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1: Mutes, the Wow-Signal. Ja, wenn sich elektronische Klänge mit Gitarren und der Stimme von Matt Bellamy vermischen, dann ist das ganz genau dieser einzigartige Muse-Sound, den die Fans so sehr lieben. Die Briten, die haben es seit ihrer Gründung in den 90ern geschafft, ihr ganz eigenes Genre zu kreieren. Auch auf The Wow-Signal bleibt es so. Wer jetzt allerdings glaubt, dass auf ihrem neuesten Werk alles gleich klingt, der irrt sich gewaltig. Denn die Bandbreite kann sich wirklich sehen lassen. Härtere Klänge gibt's da zum Beispiel mit dem Song Cryogen. Indie-Dance-Rock-Sounds wiederum gibt's beispielsweise mit dem Song Be With You. It's got to be with you. Muse bleiben sich auch auf ihrem 10. Studioalbum treu und liefern uns neues Material, das sich dennoch angenehm vertraut anfühlt. The Wow Signal von Muse ist unser Album der Woche auf Rock Antenne Österreich.
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0: Unser Album der Woche in der schönsten Form, wie man Musik zu Hause haben kann. Das holt ihr euch heute. Martin Hammerlin vom Rock & Szene Österreich Home Run. Und unser aktuelles Album der Woche, das kommt von Muse und heißt The Wow Signal. Und da habe ich heute Nachmittag eine Vinyl für euch, liebe Rock-Community. 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Die werdet ihr heute Nachmittag brauchen. Im Rock & Szene Österreich Home Run von 15 bis 20 Uhr.
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1: Wenn wir schon so früh unterwegs sind gemeinsam, dann gescheit's. Asi, jetzt kurz auf 5.
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Kommt im Winter wieder zu uns. Die Rockrepublik, Bryan Adams, der ist überhaupt sehr regelmäßig bei uns in Österreich. Finden wir sehr, sehr gut. Die hier sind ja nicht mehr wirklich auf Tour, nur noch als die Dire Straits Experience. Nachdem es da ja schon vor einiger Zeit gekracht hat. Die Dire Straits, jetzt in der Rockantenne Österreich, Fuschicht.

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Haut uns gescheit nach vorne. Am Donnerstag in der Rockantenne Österreich Frühschicht. Gut, dass wir gemeinsam unterwegs sind. In ganz Österreich auf DRB Plus. In ganz Wien auf UKW. Jetzt ein bisschen was anderes. Der Sound der 80er. John Parr. Gleich ab 6.

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1: Gehen wir weiter auf mit den Beastie Boys. Und Billie Jean. Die Bands gibt's gleich hier in der Rockantenne Österreich Frühschicht.
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0: Kurz nach 6.
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0: Wenn wir schon länger miteinander gemeinsam aufstehen, dann wisst ihr, immer um kurz nach 6 gibt es einen Fixpunkt hier bei uns, unsere Lieblingsbands aus Österreich auf der großen Bühne. Heute Autumn Bright, das ist Metal aus Österreich, Hard to Riffs, eine packende Stimme. Debütalbum von 2021 rausgekommen, erinnert alles ein bisschen an Nightwish und Sabbath von Paradise Lost. Sind alles große Namen, weiß ich eher. Denen werden sie aber mehr als gerecht. Autumn Bright geben nämlich live auch alles. Der Alex.
2: Auf alle Fälle als sehr intensiv. Wir geben Gas auf der Bühne. Wir wollen selber Spaß. Wir freuen uns auch darüber, dass wir diese Musik so interpretieren können, wie wir es tun. Das war mir auch wichtig, nachdem wir früher eben eher mehr Death Metal und solche Sachen gemacht haben. Ist das jetzt auch für uns schön, dass wir der Show mehr Raum geben können und uns nicht nur aufs Spielen konzentrieren müssen. Das ist halt auch cool natürlich, weil es uns dann selber ja viel mehr Spaß macht. Und das überträgt sich aufs Publikum. Das Publikum nimmt das auf, gibt das an uns zurück.
0: Und das ganze Interview mit Autumn Bright findet ihr natürlich auch online bei uns in der Rock Antenne Österreich App in unserem Podcast Rock Stories. Autumn Bright, Undying, kommt gut in den Donnerstag.

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80er. Don Henley, das ist die Rockantenne Österreich-Frühschicht. Schauen wir, dass wir gut reinkommen in ganz Österreich auf DAB Plus, in ganz Wien auf UKW. Und jetzt drehen wir wieder gescheit auf. Kurz vor 6, Sum 41. Kommt gut in den Donnerstag.

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1: Orbitz. Ich will nicht stehen bleiben am Donnerstag und Status Quo. Whatever you want, gibt's gleich hier in der Rockantenne Österreich Frühschicht.
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3: Donnerstag, Punkt 7. Guten Morgen. Punkt 6. Verzeihung. Jetzt hat es ein paar geschreckt wahrscheinlich von euch. Donnerstag, heute ein bisschen angenehmer im Rockantenne Österreich. Wetter nicht mehr so heiß wie die letzten Tage. Wien beim Karlsplatz 20 Grad, Graz bei der Wurzel 22, Ims beim Ballhaus haben wir jetzt 12 Grad. Sonne und Wolken wechseln sich ab. Einzelne Regenschauer gibt es heute noch in Tirol, in Salzburg, Oberösterreich und Niederösterreich. Die Temperaturen erreichen heute 21 bis 29 Grad.
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5: Studio Christina Adler. Pünktlich zum ersten Ferienstart in Österreich wird der Sicherheitscheck am Flughafen Wien ab morgen einfacher. Dank neuer CT-Handgepäckscanner müssen Flüssigkeiten, Handys, Laptops oder Tablets nicht mehr ausgepackt werden. Neu ist auch, dass bis zu 2 Liter Flüssigkeit im Handgepäck erlaubt sind. Aber Achtung beim Umsteigen oder beim Rückflug auf Flughäfen. Ohne diese neuen Scanner gelten weiter die alten Regeln mit 100 Milliliter Flaschen. 15 Jahre Haft wegen versuchten Mordes. So lautet gestern Abend das Urteil am Landesgericht Salzburg für einen 70-Jährigen. Der Mann soll seine Ex-Frau Anfang des Jahres niedergestochen und lebensgefährlich verletzt haben. Er hatte offenbar die gescheiterte Beziehung nicht überwunden. Das Urteil gegen den Mann gilt noch nicht. Und bei der Fußball-WM haben die USA heute früh den Einzug ins Achtelfinale geschafft, mit einem 2:0-Sieg gegen Bosnien. In der Nacht hat Belgien einen 0:2-Rückstand gegen den Senegal noch ab der 86. Minute gedreht und mit 3:2 gewonnen. Auch Belgien ist im Achtelfinale, genauso wie England nach einem 2:1 gegen den Kongo.
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6: Gleich zwei Bands kündigen Besetzungswechsel an. Die deutschen Gothic-Rocker von Lord of the Lost trennen sich von Gitarrist P. Stoffers und Bassist Klaas Helmecke. Beide Musiker verlassen die Band aus unterschiedlichen Gründen, wollen aber in Zukunft Teil der Bandfamilie bleiben. Im Gegensatz zu Lord of the Lost begrüßen Bad Wolves ein neues Mitglied. Mit Sarah Skinner präsentiert die amerikanische Alternative-Metal-Band ihre neue Sängerin. 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
3: Danke, Martin.
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3: Donnerstag, das heißt morgen geht's los und wie auch noch auf der Donauinsel, was wir da alles für euch vorbereitet haben, das reden wir gleich, 5:58.
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0: Status Quo am Donnerstag, das heißt, ab morgen geht's los.
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0: Eine der Partys des Jahres hier bei uns in der Rock City Wien. Wir feiern gemeinsam 3 Tage ab morgen auf der Donauinsel mit dem besten Rock Made in Austria auf der FSG Brugge Jugend- und Rock Antenne Österreich Bühne. Kleine Ampel sind dabei. Außerdem noch Pflichttermin, Velvet Revenge und hier

0: und viele, viele mehr. Das alles haben wir für euch und wir haben uns noch was überlegt. Wir haben bei uns direkt bei der FSG Progi und Rockantenne Österreich Bühne unsere eigene Hellspells aufgestellt. Ja, eine echte Glocke und ihr solltet gut tippen oder halt eben raten, ja, wie viel die denn wiegt. Und solltet ihr richtig wiegen, dann winkt euch eine Woche in der Therme am Wörthersee oder in der Rockantenne Österreich Rocktoaster. Ja, wir sehen uns auf der Insel, ab morgen.
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Ganz entspannt fahren wir in den Donnerstag mit der Lerner Wald. Hier ist die Rockkonzern Österreich Frühschicht in ganz Österreich auf DAB Plus, in ganz Wien auf UKW und nach der ersten halbwegs kühlen Nacht seit langem. Lassen wir uns heute sicher nicht stressen. Snow Patrol, jetzt. 6.21 Uhr.

0: 6:24 Uhr.
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2: Bon Jovi. Und R.E.M. Shiny Happy People gibt's gleich hier in der Rockantenne Österreich Frühschicht.
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2: Im Studio Christina Adler. Pünktlich zum ersten Ferienstart in Österreich wird der Sicherheitscheck am Flughafen Wien ab morgen einfacher. Dank neuer CT-Handgepäckscanner müssen Flüssigkeiten, Handys, Laptops oder Tablets nicht mehr ausgepackt werden. Neu ist auch, dass bis zu 2 Liter Flüssigkeit im Handgepäck erlaubt sind. Aber Achtung beim Umsteigen oder beim Rückflug auf Flughäfen. Ohne diese neuen Scanner gelten weiter die alten Regeln mit 100 Milliliter Flaschen. 15 Jahre Haft wegen versuchten Mordes. So lautet gestern Abend das Urteil am Landesgericht Salzburg für einen 70-Jährigen. Der Mann soll seine Ex-Frau Anfang des Jahres niedergestochen und lebensgefährlich verletzt haben. Er hatte offenbar die gescheiterte Beziehung nicht überwunden. Das Urteil gegen den Mann gilt noch nicht. Und bei der Fußball-WM haben die USA heute früh den Einzug ins Achtelfinale geschafft, mit einem 2:0-Sieg gegen Bosnien. In der Nacht hat Belgien einen 0:2-Rückstand gegen den Senegal noch ab der 86. Minute gedreht und mit 3:2 gewonnen. Auch Belgien ist im Achtelfinale, genauso wie England nach einem 2:1 gegen den Kongo.
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0: Bon Jovi am Donnerstag, 6.37 Uhr.
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2: Guten Morgen, das ist der Heli aus dem Salzburger Flachgau. Einer meiner Top-Live-Momente waren Rolling Stones. Mick Jagger kommt außer mit einer knallroten, riesengroßen Federbohr. Die Trommeln beginnen und das ganze Stadion fängt an. Also Sympathy for the Devil live, die Stones. Unvergesslich. 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Wirklich stark.

K-Rock am Donnerstag. Hier ist die Rockkonzern Österreich Frühschicht, 10 vor 7. Guten Morgen. Wir stellen uns jetzt Folgendes vor: Alice Cooper, Slash, Ozzy, Steve Vai, Mick Mars und Nicky Six von Motley Crue, alle gemeinsam auf einem Album. 1991 ist das tatsächlich so passiert. Auf Hey Stupid von Alice Cooper. Das Album kommt raus, auf dem Alice mit seinem Album Trash und dem Übersong Poison durch die Rockwelt gewirbelt ist. Und nach so einem Album was rauszubringen, ist halt gar nicht so leicht. Ja? Aber mit seinem Hardrock-Sound und den Gästen drauf schafft es der Godfather of Shockrock. Und das Album ist eben genau heute im Jahr 91 rausgekommen drauf. Auch dieser Song hier, gemeinsam mit Joe Satriani, Slash und Ozzy. Alice Cooper, Hey Stupid. Jetzt in der Rockantenne Österreich Frühschicht.

0: Alice Cooper in der Rockkonzert Österreich, Frühschicht 6.54 Uhr. Gleich geht's weiter mit diesem Übersong hier. Pink Floyd's Another Brick in the Wall gibt's gleich nach dem Musiknüster zum Dave Mustaine von Megadeth. Der hat sich mit einem Journalisten angelegt und ja, es geht auch ein bisschen um Metallica. Was da passiert ist, haben wir gleich um Punkt 7.
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4: Donnerstag, Punkt 7, guten Morgen. Das Rockantenne Österreich, Wetter heute ein bisschen angenehmer, nicht mehr so heiß wie die letzten Tage. Wind am Karlsplatz 20 Grad, Graz bei der Murinsel 22, Imst beim Ballhaus kühl, da hat es 12 Grad aktuell. Heute ist Sonne und Wolken, die werden sich abwechseln, einzelne Regenschauer gibt es noch in Tirol, in Salzburg, aber auch in Oberösterreich und in Niederösterreich und wir kommen auf 21 bis 29 Grad.
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6: Im Studio Christina Adler. Am Landesgericht Wien dürfte heute das Urteil im Untreueprozess gegen Ex-FPÖ-Chef Strache fallen. Im Zentrum des Prozesses steht eine Lebensversicherung und ob sich Strache damals widerrechtlich als Begünstigter dafür hat eintragen lassen. Denn abgeschlossen hatte die Lebensversicherung die Wiener Landes-FPÖ. Pünktlich zum ersten Ferienstart in Österreich wird der Sicherheitscheck am Flughafen Wien ab morgen einfacher. Dank neuer CT-Handgepäckscanner müssen Flüssigkeiten, Handys, Laptops oder Tablets nicht mehr ausgepackt werden. Neu ist auch, dass bis zu 2 Liter Flüssigkeit im Handgepäck erlaubt sind. Aber Achtung beim Umsteigen oder beim Rückflug auf Flughäfen. Ohne diese neuen Scanner gelten weiter die alten Regeln mit 100 Milliliter Flaschen. Am Bodensee vor Friedrichshafen hat sich gestern ein Tornado gebildet. Die Wasserhose war etwa eine Viertelstunde zu sehen und ist dann nach Lindau in Bayern abgezogen. Schäden gibt es keine, da der Tornado sich nur über dem Wasser gebildet hat. Ein Phänomen, das es immer wieder am Bodensee zu bestaunen gibt.
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7: Dave Mustaine legt sich mit einem Reporter in Finnland an. Wie der Megadeth-Chef während eines Konzerts in Helsinki auf der Bühne erzählt hat, ist er direkt vor der Show mit einem Journalisten zusammengekracht. Der Grund? Der Journalist hat Mustaine gefragt, wer in einem Kampf zwischen ihm und Metallica-Sänger James Hetfield gewinnen würde, was Mustaine, wie er sagt, für eine saudämliche Frage gehalten hat. Es ist nicht das erste Mal in der langen Karriere von Mustaine, dass er mit Medienvertretern aneinander gerät. 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
4: Danke, Martin.
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4: Die Drumbeat Challenge immer am Donnerstag. Ich habe gleich einen Drumbeat für euch und ihr sagt mir, zu welchem Song der eigentlich gehört. Einen Tipp habe ich für euch. Er gehört zu einem der Alben, die für mich lebensverändernd gewesen sind. Gut, hilft euch jetzt vielleicht auch nicht besonders viel. Den Drumbeat dazu gibt's gleich. 1, 2, 3.
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0: ZZ Top war mit uns in den Donnerstag in der Rockkanzlerin Österreich Frühschicht. 9 nach 7.
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0: Immer am Donnerstag habe ich hier einen Drumbeat für euch hand eingespielt von meinem Kollegen, dem Bernie Hankes von der Weekend Show, weil den sperre ich jede Woche einmal in unserem Proberaum und der darf erst wieder raus, wenn er eben einen Drumbeat fertig hat. Das heißt, hier ist jetzt nur das Schlagzeug aus einem Song, den viele von euch in- und auswendig kennen, weil das Album dazu 1994 eingeschlagen hat, wie sonst was. Aber eben alle anderen Instrumente sind weg. Die Frage ist, zu welchem Song gehört das hier?

0: Und vielleicht geht es euch ja auch so. Es ist ein Album, das ich so oft gehört habe, bis die CD kaputt gewesen ist. 1994. Eines der besten Jahre der Rockgeschichte, wenn man mich fragt. Ist mein Tipp. Darf ich aber auch mehr schon wieder nicht sagen. Weil zu welchem Song gehört mein Drumbeat? Ein bisschen Aufgabe muss es ja sein. Jetzt anrufen und ich schenke euch mein Rockantenne Österreich-Package, vollgepackt mit Dingen, die es wirklich nirgends zu kaufen gibt. 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

0: Billy Joel am Donnerstag, 20 nach 7.
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0: Es geht um einen Drumbeat, ihr erkennt ihn und ich schenke euch mein Rockantenne Österreich Package. Ja, klingt ja zu einfach, gell? Ist es halt nicht immer. Auf jeden Fall machen wir das immer am Donnerstag, immer um kurz nach 7. Folgende Frage: Zu welchem Song gehört dieses Schlagzeug hier?

0: Zu welchem Song gehört mein Drumbeat heute? 0800 18 666. Andi Kasper hier, wen habe ich dran?
1: Hallo, das ist der Ewald.
0: Ewald, servus, woher rufst du nur an?
1: Aus Ilz, bei Fürstenfeld.
0: Ah, liebe Grüße in die Steiermark.
1: Danke.
0: Liebe Grüße. Sag, wie geht's dir heute nach der ersten Nacht, wo es nicht 1000 Grad hatte, gefühlt?
1: Ja, es geht. Angenehm.
0: Es geht, okay. Hör du, bist du ausgeschlafen genug, um meinen Drumbeat erkannt zu haben? Was sagst du? Welcher Song ist das gewesen?
1: The Keep on Separated Offspring.
0: Wie heißt denn der Song?
1: Warte mal. Scheiße.
0: Weißt du was? Ich sage einmal so, es war jetzt wirklich die letzten zwei Wochen wirklich, wirklich heiß. Deswegen hast du gesagt, Keep them separated.
1: Ja, das ist der Refrain.
0: Naja,
1: warte mal, beim Anfang.
0: Genau, und deswegen, weil es so heiß war, lasse ich das Geld.

0: Richtig!
1: Oh, danke, super.
0: Der Song ist Come Out and Play.
1: Genau.
0: Ja. 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
1: Super, danke.

0: Friday in der Früh und alles wird gut am Donnerstag, 7.29 Uhr.
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0: Starship. Jahre Rock'n'Roll und ein bisschen was Härteres. Rammstein gleich hier in der Rockantenne Österreich Frühschicht.
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18: Im Studio Christina Adler. Am Landesgericht Wien dürfte heute das Urteil im Untreueprozess gegen Ex-FPÖ-Chef Strache fallen. Im Zentrum des Prozesses

0: Steht eine Lebensversicherung und ob sich Strache damals widerrechtlich als Begünstigter dafür hat eintragen lassen. Denn abgeschlossen hatte die Lebensversicherung die Wiener Landes-FPÖ. Pünktlich zum ersten Ferienstart in Österreich wird der Sicherheitscheck am Flughafen Wien ab morgen einfacher. Dank neuer CT-Handgepäckscanner müssen Flüssigkeiten, Handys, Laptops oder Tablets nicht mehr ausgepackt werden. Neu ist auch, dass bis zu 2 Liter Flüssigkeit im Handgepäck erlaubt sind. Aber Achtung beim Umsteigen oder beim Rückflug auf Flughäfen. Ohne diese neuen Scanner gelten weiter die alten Regeln mit 100 Milliliter Flaschen. Am Bodensee vor Friedrichshafen hat sich gestern ein Tornado gebildet. Die Wasserhose war etwa eine Viertelstunde zu sehen und ist dann nach Lindau in Bayern abgezogen. Schäden gibt es keine, da der Tornado sich nur über dem Wasser gebildet hat. Ein Phänomen, das es immer wieder am Bodensee zu bestaunen gibt.
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0: 7.44 Uhr.
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0: Eine Band, die ich glaube ich niemandem mehr vorstellen muss, die Purple. Wir haben uns Songs geschrieben, die uns schon unser ganzes Leben lang begleiten, und im Juli kommt ihr unfassbares 24. Album raus und im Herbst kommen sie dann auch noch zu uns live in die Rock City Wien, Deep Purple, 5. Oktober in der Wiener Stadthalle, natürlich präsentiert von Rock Antenne Österreich. Nach der Arbeit brauchen wir was, auf das wir uns freuen können. Sind wir uns einig, glaube ich. Ihr genießt euren Feierabend bei Grill and Chill im Jazz in the City Hotel in Wien. Da gibt's alles vom Grill vegetarisch bis zu Bowls. Michael Dorfer vom Jazz in the City Hotel.
2: Korrekt. Grill and Chill heißt die Veranstaltung, findet jeden Donnerstag und Freitag ab dem 14. Mai statt, bis Mitte September, je nach Temperatur. Wir haben super Outdoor-Küche und von 17 bis 22 Uhr wird da auch gekocht. Nebenbei, die Maria Trink ist jeden Tag ab 16 Uhr geöffnet und bietet von 17 Uhr bis 23 Uhr außer von Grill and Chill auch zum Essen an.
0: Grill and Chill, immer am Donnerstag und Freitag in der Rooftop Bar Maria Trink im Jazz in the City Hotel in der Windmühlgasse in Wien. 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

Somit klopfen wir am Lenkrad. In der Rockerzeit Österreich, Frühschicht, Mando Diao, 7.52 Uhr, guten Morgen ins Auto. Und ein paar Tage bleiben ja noch für eure Votes. Es geht um 10 Songs, nicht mehr und nicht weniger, die es würdig sind, in die wichtigsten Charts der Woche hier zu kommen bei uns. Und welche Songs da überhaupt es schaffen, hineinzukommen, das entscheidet alleine ihr in unserer App. Und immer am Sonntag freue ich mich dann mit euch gemeinsam über unsere Rockerzeit Österreich Top 10. Starte immer mit euch am Sonntagnachmittag gemeinsam den Countdown Richtung Platz 1. Das ist eben dann der Song, der die meisten Stimmen von euch bekommen hat. Und der hier ist letzte Woche gleich zum zweiten Mal hintereinander auf Platz 1 gestiegen.

Goldfinger Death Punch mit ihrer neuen Single Eye of the Storm. 2 Wochen hintereinander Platz 1 zu schießen, das ist ja schon sehr stark. Schauen wir mal, ob sie es auch ein drittes Mal schaffen diesen Sonntag. Ihr votet jetzt in der Rockantenne Österreich App und das Ergebnis, die Top 10, hören wir dann wieder hier am Sonntag ab 17 Uhr. Bei denen hier brauchen wir kein Voting mehr, glaube ich. AC/DC-Garantie, nur echt hier bei uns in der Rockantenne Österreich Frühschicht. TNT, jetzt.

0: Damit aber es weitergeht am Donnerstag, AC/DC, 7.56 Uhr. Ja, wenn wir schon dabei sind, machen wir gleich laut weiter. So, und hier gibt's gleich nach den Rockantenne Österreich Musik-News. Da geht's um Lord of the Lost und um die Bad Wolves. Bei beiden gibt's Wechsel in der Besetzung. Wer da kommt, wer da geht, das hören wir gleich um Punkt 8.
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7: Donnerstag, Punkt 8, guten Morgen. Das Rockantenne Österreich, Wetter heute, wir merken schon ein bisschen angenehmer, nicht mehr ganz so heiß wie die letzten Tage. Wien beim Karlsplatz haben wir jetzt 20 Grad, Graz bei der Murinsel 22, Ims beim Ballhaus ist es noch immer relativ kühl, 12 Grad. Heute wechseln sich Sonne und Wolken ab, einzelne Regenschauer gibt es dann noch von Tirol über Salzburg, Oberösterreich und nach Niederösterreich und wir kommen auf 21 bis 29 Grad.
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2: Studio Christina Adler. Kräftige Regenschauer und Gewitter haben gestern für ein Ende der Hitzewelle gesorgt. Bäche sind über die Ufer getreten, umgestürzte Bäume haben Straßen blockiert. Und die Feuerwehren waren im Dauereinsatz. Besonders heftig waren die Unwetter in der Obersteiermark sowie in Teilen Kärntens. Dort galt am Abend zeitweise sogar eine Akutwarnung. Aber auch in Niederösterreich hat Starkregen für Überschwemmungen gesorgt. Mehrere Menschen mussten im Bezirk Melk aus der Donau gerettet werden, nachdem sie mit ihren Kanus gekentert sind. Knapp 4 Jahre nach den Anschlägen auf die Nord Stream Pipelines hat die deutsche Bundesanwaltschaft gestern den mutmaßlichen Drahtzieher angeklagt, einen ehemaligen Offizier der ukrainischen Armee. Bei der Sabotageaktion im September 2022 sind die Leitungen, die für den Transport von russischem Gas nach Deutschland gebaut wurden, durch Sprengsätze schwer beschädigt worden. Fast ein Viertel der Studierenden in Österreich greift regelmäßig zu Nikotinbeuteln. Das zeigt nun eine neue Studie der Uni Graz. Viele legen sich gleich mehrere sogenannte Nic-Bags pro Tag unter die Lippe, manche mehr als 10. Was viele unterschätzen, das Suchtpotenzial ist enorm hoch und gleichzeitig wird aber das Gesundheitsrisiko durch Nikotinbeutel viel geringer eingeschätzt als jenes von Zigaretten oder E-Zigaretten.
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9: Gleich zwei Bands kündigen Besetzungswechsel an. Die deutschen Gothic-Rocker von Lord of the Lost trennen sich von Gitarrist P. Stoffers und Bassist Klaas Helmecke. Beide Musiker verlassen die Band aus unterschiedlichen Gründen, wollen aber in Zukunft Teil der Bandfamilie bleiben. Im Gegensatz zu Lord of the Lost begrüßen Bad Wolves ein neues Mitglied. Mit Sarah Skinner präsentiert die amerikanische Alternative-Metal-Band ihre neue Sängerin. Mehr News aus der Rockwelt holt ihr euch jederzeit in der Rockantenne Österreich-App.
7: Danke, Martin.
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7: Morgen geht's los auf der Donauinsel beim Donauinselfest mit unserer eigenen Bühne. Und was wir da alles mit euch vorhaben, 3 Tage lang, darüber reden wir gleich. 3 nach 8.
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0: Wahnsinn, spannend, fahren wir in den Donnerstag. 7:55.
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0: Heute holen wir nochmal Luft und dann geht's los ab morgen. 3 Tage Party auf der Donauinsel auf unserer FSG Proge Jugend und Rock Antenne Österreich Bühne. Nadine Farnberger, die Bundesjugendsekretärin der Proge. Auf welche Band freust du dich am meisten?
2: Everyone's Darling. Freue ich mich schon extrem am Sonntag. Das ist meine Musik. Ich finde das voll fein. Ich kann da echt runterkommen und obwohl wir arbeiten, ist es trotzdem, freue mich am meisten einfach dabei zu sein.
0: Everyone's Darling, eben am Sonntag dann live bei uns auf der Bühne und viele, viele mehr sind da eben. Das ganze Line-Up für alle 3 Tage gibt es natürlich in unserer App und wir haben uns noch ein bisschen was überlegt. Wir haben bei uns nämlich direkt bei der FSG Proge Jugend und Rockantenne Österreich Bühne unsere eigene Hellspells aufgestellt. Das ist tatsächlich eine Glocke, ja? Und ihr solltet dann gut tippen, wie viel die eigentlich wiegen könnte. Und sollte die richtig liegen, dann winkt euch eine Woche in der Therme im Allegria Resort Stegersbach, eine Woche am Wörthersee oder wir schenken euch den Rock Antenne Österreich Rock Toaster. Wir sehen uns ab morgen auf der Insel.
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tragen uns in den Donnerstag rein, bis du bist, mit dem Sound der 80er. Und wenn wir schon länger hier gemeinsam aufstehen, dann wisst ihr das wahrscheinlich eh schon längst. Ich sag's trotzdem, die lautesten Konzerttermine hört ihr immer hier bei uns, weil live, muss man halt sagen, ist halt einfach noch geiler. Ja? Brauchen wir auch nicht lang diskutieren. Hier in der Rockkonzerne Österreich, Frühschicht in ganz Österreich, auf DRB Plus, in ganz Wien, auf UKW. Und deshalb freuen wir uns ja schon gemeinsam, und zwar auf nächstes Jahr, weil da kommen Sie hier zu uns. Nicht einmal, nicht zweimal, sondern gleich dreimal. Live in Österreich, die Ärzte, jetzt 20 nach 8.

0: Rainbow am Donnerstag in der Rockantenne Österreich. Frühschicht 8:28 Uhr.
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0: Green Day. Der Pop-Punk Sound der 90er und dieser unpackbare Song hier. Let's get a simple man. Gleich hier in der Rockantenne Österreich. Frühschicht.
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16: Im Studio Christina Adler. Kräftige Regenschauer und Gewitter haben gestern für ein Ende der Hitzewelle gesorgt. Bäche sind über die Ufer getreten, umgestürzte Bäume haben Straßen blockiert. Und die Feuerwehren waren im Dauereinsatz. Besonders heftig waren die Unwetter in der Obersteiermark sowie in Teilen Kärntens. Dort galt am Abend zeitweise sogar eine Akutwarnung. Aber auch in Niederösterreich hat Starkregen für Überschwemmungen gesorgt. Mehrere Menschen mussten im Bezirk Melk aus der Donau gerettet werden, nachdem sie mit ihren Kanus gekentert sind. Knapp 4 Jahre nach den Anschlägen auf die Nord Stream Pipelines hat die deutsche Bundesanwaltschaft gestern den mutmaßlichen Drahtzieher angeklagt, einen ehemaligen Offizier der ukrainischen Armee. Bei der Sabotageaktion im September 2022 sind die Leitungen, die für den Transport von russischem Gas nach Deutschland gebaut wurden, durch Sprengsätze schwer beschädigt worden. Fast ein Viertel der Studierenden in Österreich greift regelmäßig zu Nikotinbeuteln. Das zeigt nun eine neue Studie der Uni Graz. Viele legen sich gleich mehrere sogenannte Nickbags pro Tag unter die Lippe, manche mehr als 10. Was viele unterschätzen, das Suchtpotenzial ist enorm hoch und gleichzeitig wird aber das Gesundheitsrisiko durch

0: Nikotinbeutel viel geringer eingeschätzt als jenes von Zigaretten oder E-Zigaretten.
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0: Geht's größer? Glaube nicht. 8:42 Uhr.
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0: Der Festivalsommer, der geht laut weiter.

geht zum allerersten Festival bei uns überhaupt in Österreich, das Forest Glade. Mit dem hat ja 1995 alles begonnen hier bei uns. Dieses Jahr dabei eben Rise Against, die Subways, Ash, die New Model Army, Jet, Life of Agony und Ramazzuri im Schlosspark Esterhazy in Eisenstadt am 11. Juli. Am besten feiern wir immer noch Open Air. Die Bräuler sende ich wieder auf Tour und das gleich mit zwei Terminen, weil ihr den ersten Termin so schnell ausverkauft habt. Nach zwei Jahren Pause sind die wieder unterwegs, eben jetzt mit dem Zusatztermin, die Bräulers in der Arena in Wien, Open Air, 25. Juli. Und alle unsere Termine, damit ihr nicht unter Rock durchs Leben gehen müsst, findet ihr sowieso immer online in der Rockantenne Österreich App. Und bei denen her hoffen wir ja auch noch auf eine größere Tour nächstes Jahr.

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Sehr, sehr stark, der Pretty Reckless, aktuell ja auch mit ihrem neuen Album sehr gut unterwegs. Hier ist die Rockkonzerne Österreich Frühschicht am Donnerstag in ganz Österreich auf DAB+, in ganz Wien auf UKW und das ist der beste Rock nonstop. Für die letzten Meter Richtung Arbeit, Journey, jetzt 10 von 9.

0: Nach den Musiknews und was auch immer ihr macht, sprecht Dave Mustaine von Megadeth nicht auf Metallica an. Ein Journalist hat das nämlich jetzt auf die harte Tour gelernt. Was da passiert ist, das hören wir gleich um Punkt 9.
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Ein Riesensong, Journey, Don't Stop Believing, genau das Richtige, wenn wir gerade am letzten Meter Richtung Kollegen sind, Richtung Arbeit. Hier ist die Rockantenne Österreich Frühschicht, 8:54 Uhr. Gleich geht's hier weiter mit Nickelback.

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4: Das Rockern in Österreich. Wetter heute eine Spur angenehmer und nicht mehr ganz so heiß wie die letzten Tage. Heute wechseln sich Sonne und Wolken ab. Einzelne Regenschauer gibt es noch in Tirol, in Salzburg, in Oberösterreich, aber auch in Niederösterreich. Und wir kommen heute auf 21 bis 29 Grad. Morgen der Freitag, da ist dann auch wieder alles dabei. Sonne und Wolken den ganzen Tag. Von Niederösterreich über Salzburg bis nach Tirol immer wieder Regenschauer. Stellenweise kann es da auch länger regnen. In Kärnten, der Steiermark, Wien und im Burgenland mehr Sonne und es bleibt großteils trocken. Und wir kommen auf 23 bis 29 Grad.
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2: Im Studio Christina Adler. Die Spannung steigt langsam in Österreich. Heute um 21 Uhr ist Ankick zum Spiel der Spiele bei dieser Fußball-WM. Die Nationalmannschaft trifft im 16. Finale auf den amtierenden Europameister Spanien. Rund 2000 österreichische Fans sind auch vor Ort in Los Angeles, um unser Team anzufeuern. Und sogar Bundespräsident Alexander Van der Bellen appelliert an alle Eltern, die Kinder heute ausnahmsweise

0: länger aufbleiben zu lassen, damit auch sie das Match sehen können. Kräftige Regenschauer und Gewitter haben gestern für ein Ende der Hitzewelle gesorgt. Bäche sind über die Ufer getreten, umgestürzte Bäume haben Straßen blockiert. Und die Feuerwehren waren im Dauereinsatz. Besonders heftig waren die Unwetter in der Obersteiermark sowie in Teilen Kärntens. Dort galt am Abend zeitweise sogar eine Akutwarnung. Aber auch in Niederösterreich hat Starkregen für Überschwemmungen gesorgt. Mehrere Menschen mussten im Bezirk Melk aus der Donau gerettet werden, nachdem sie mit ihren Kanus gekentert sind. Eine Rekordstrafe für Google steht heute beim Europäischen Gerichtshof in Luxemburg auf dem Prüfstand. Es geht um 4 Milliarden Euro. Dem Konzern wird vorgeworfen, beim Betriebssystem Android seine Marktmacht ausgenutzt zu haben, um einige Produkte noch besser verkaufen zu können. Laut EuGH soll noch heute ein Urteil fallen.
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2: Dave Mustaine legt sich mit einem Reporter in Finnland an. Wie der Megadeth-Chef während eines Konzerts in Helsinki auf der Bühne erzählt hat, ist er direkt vor der Show mit einem Journalisten zusammengekracht. Der Grund? Der Journalist hat Mustaine gefragt, wer in einem Kampf zwischen ihm und Metallica-Sänger James Hetfield gewinnen würde, was Mustaine, wie er sagt, für eine saudämliche Frage gehalten hat. Es ist nicht das erste Mal in der langen Karriere von Mustaine, dass er mit Medienvertretern aneinander gerät. 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
3: Danke, Martin.
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3: Der Donnerstagvormittag und wir schauen, dass was wird draus. Gleich Nickelback, jetzt Bryan Adams. 1 auf 9.
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Die Scorpions in der Rock Antenne Österreich Frühschicht am Donnerstagvormittag. Schön, dass ihr dabei seid. Und am Sonntag geht es dann um 10 Songs. Nicht mehr und nicht weniger, die es würdig sind, in die wichtigsten Charts der Woche hier zu kommen bei uns. Und welche Songs da überhaupt vorkommen, das entscheidet alleine ihr in unserer App. Und immer am Sonntag freue ich mich dann mit euch gemeinsam über unsere Rock Antenne Österreich Top 10. Die starte ich immer am Sonntagnachmittag mit euch gemeinsam im Countdown Richtung Platz 1. Das ist dann der Song, der die meisten Stimmen von euch bekommen hat in unserer App. Und der hier ist letzte Woche gleich zum zweiten Mal hintereinander auf Platz 1 gewesen.

für Death Badge mit ihrer neuen Single Eye of the Storm. 2 Wochen hintereinander, Platz 1, das ist so stark, ja? Schauen wir, ob sie es auch ein drittes Mal schaffen. Ihr votet jetzt in der Rockantenne Österreich App und das Ergebnis, die Top 10, die hören wir dann wieder hier am Sonntag ab 17 Uhr.

0: Damit klar ist, dass wir hier richtig sind, in der Rockantenne Österreich Frühschicht mit der AC/DC-Garantie. Die knappen 6 Minuten for those about to rock, das gibt's auch nur hier bei uns.
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0: Machen wir gleich stark weiter, Metallica. The Memory Remains und ein bisschen was Ruhigeres. Stained, it's been a while, gleich hier in der Rockantenne Österreich Frühschicht.
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2: Im Studio Christina Adler. Kräftige Regenschauer und Gewitter haben gestern für ein Ende der Hitzewelle gesorgt. Bäche sind über die Ufer getreten, umgestürzte Bäume haben Straßen blockiert. Und die Feuerwehren waren im Dauereinsatz. Besonders heftig waren die Unwetter in der Obersteiermark sowie in Teilen Kärntens. Dort galt am Abend zeitweise sogar eine Akutwarnung. Aber auch in Niederösterreich hat Starkregen für Überschwemmungen gesorgt. Mehrere Menschen mussten im Bezirk Melk aus der Donau gerettet werden, nachdem sie mit ihren Kanus gekentert sind. Knapp 4 Jahre nach den Anschlägen auf die Nord Stream Pipelines hat die deutsche Bundesanwaltschaft gestern den mutmaßlichen Drahtzieher angeklagt, einen ehemaligen Offizier der ukrainischen Armee. Bei der Sabotageaktion im September 2022 sind die Leitungen, die für den Transport von russischem Gas nach Deutschland gebaut wurden, durch Sprengsätze schwer beschädigt worden. Fast ein Viertel der Studierenden in Österreich greift regelmäßig zu Nikotinbeuteln. Das zeigt nun eine neue Studie der Uni Graz. Viele legen sich gleich mehrere sogenannte Nickbags pro Tag unter die Lippe, manche mehr als 10. Was viele unterschätzen, das Suchtpotenzial ist enorm hoch und gleichzeitig wird aber das Gesundheitsrisiko durch Nikotinbeutel viel geringer eingeschätzt als jenes von Zigaretten oder E-Zigaretten.
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0: Die Rockantenne in Österreich, Frühschicht, Donnerstagvormittag. Martin Hammerl ist auch bei mir im Studio. Sag einmal Hallo oder so.
1: Ich soll Hallo sagen? Ja, Hallo. Hallo oder so.
0: Ja, damit ihr schon mal die Stimme kennt, die euch heute nämlich was unfassbar Schönes schenkt. Es geht um unser Album der Woche.
1: Ja.
0: Aber Martin, sag selber.
1: Ja, also okay, wenn ich sag, dann muss ich die Platte tatsächlich hergeben, gell? Ja,
0: muss ich leider
1: hergeben, wie immer. Wie immer tue ich mir schwer, wenn ich Vinyl hergebe, weil ich mir einfach die Platte gern selbst kalten würde. Aber nein, sie gehört euch. Unser aktuelles Album der Woche von Muse, The Wow Signal. Ganz was abgespaced ist wieder, was Muse da liefern. Und das holt ihr euch heute Nachmittag. Wir haben eine wunderschöne Vinyl für euch. Eine Platte vom neuen Muse-Album. Ohne irgendwie groß Theater oder irgendwas. Da werde ich einfach das Startsignal geben unter 08000 18666. Unsere kostenlose Studio-Hotline anrufen. Und dann geht's ab. Dann staubt einer oder einer von euch ab.
0: Und wir beide haben schon zwei Sachen festgestellt. Erstens, Überraschung, die Platte ist schwarz. Und zweitens, man merkt wirklich am allerersten Ton, das ist Muse.
1: Ja, ja.
0: Wurscht, was man da sonst sagen will, das ist eindeutig Muse. Und ihr holt euch die Platte und damit ihr noch einen Grund habt, euch drauf zu freuen. So klingt sie übrigens. Muse, Unraveling, jetzt in der Rockantenne Österreich-Frühschicht.

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1: Linkin Park. Rock in Peace, Chester und der Blue Oyster Cult. Wahnsinnig schön. Don't Fear the Reaper. Gleich hier, der Rockantenne Österreich.
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1: Das Rockantenne Österreich Wetter. Heute eine Spur angenehmer und nicht mehr ganz so heiß wie die letzten Tage. Heute wechseln sich Sonne und Wolken ab. Einzelne Regenschauer gibt es noch in Tirol, in Salzburg, in Oberösterreich, aber auch in Niederösterreich. Und wir kommen heute auf 21 bis 29 Grad. Morgen der Freitag, da ist dann auch wieder alles dabei. Sonne und Wolken den ganzen Tag. Von Niederösterreich über Salzburg bis nach Tirol immer wieder Regenschauer. Stellenweise kann es da auch länger regnen. In Kärnten, der Steiermark, Wien und im Burgenland mehr Sonne und es bleibt großteils trocken. Und wir kommen auf 23 bis 29 Grad.
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14: Im Studio Christina Adler. Rund um den Fall Rene Benko geht es heute erstmals vor den obersten Gerichtshof in Wien. Die Höchstrichter entscheiden über das erste Urteil gegen den Signa-Gründer. Benko ist im Oktober des Vorjahres wegen betrügerischer Krieder zu 2 Jahren Haft verurteilt worden. Es geht um 300.000 Euro, die er

0: seiner Mutter geschenkt haben soll, um das Geld so am Konkurs vorbeizuschieben. Die Verhandlung ist für den Vormittag angesetzt. Mit einer Entscheidung wird gleich danach gerechnet. Die Republik Österreich bekommt von der Staatsholding ÖBAG 1,58 Milliarden Euro überwiesen als Dividende für das Jahr 2025. Schon im Mai hat der Staat 558 Millionen Euro vom teilstaatlichen Energieunternehmen Verbund als Dividende ausgeschüttet bekommen. Genau rechtzeitig zum Ferienstart wird der Sicherheitscheck am Flughafen Wien ab morgen einfacher. Dank neuer Handgepäckscanner müssen Flüssigkeiten und elektronische Geräte nicht mehr ausgepackt werden. Neu ist auch, dass bis zu 2 Liter Flüssigkeit im Handgepäck erlaubt sind. Aber Achtung beim Umsteigen oder beim Rückflug. Auf Flughäfen ohne diese neuen Scanner gelten weiterhin die alten Regeln. Also 100 Milliliter Fläschchen.
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16: Das Rockantenne Österreich Wetter. Heute eine Spur angenehmer und nicht mehr ganz so heiß wie die letzten Tage. Heute wechseln sich Sonne und Wolken ab. Einzelne Regenschauer gibt es noch in Tirol, in Salzburg, in Oberösterreich, aber auch in Niederösterreich. Und wir kommen heute auf 21 bis 29 Grad. Morgen der Freitag, da ist dann auch wieder alles dabei. Sonne und Wolken den ganzen Tag. Von Niederösterreich über Salzburg bis nach Tirol immer wieder Regenschauer. Stellenweise kann es da auch länger regnen. In Kärnten, der Steiermark, Wien und im Burgenland mehr Sonne und es bleibt großteils trocken. Und wir kommen auf 23 bis 29 Grad.

0: 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Im Studio Hannes Happ. Nachdem in Niederösterreich im Bezirk Baden gestern eine tote 70-Jährige gefunden wurde, ist jetzt das Ergebnis der Gerichtsmedizin da. Fremdverschulden wird da ausgeschlossen. Die Frau dürfte unglücklich gestürzt sein und sich dabei tödlich verletzt haben. Eine Pflegerin hat die Frau in ihrem Haus in Weigelsdorf gefunden und sofort die Rettung angerufen. Für die 70-Jährige ist aber jede Hilfe zu spät gekommen. Google muss eine Rekordstrafe von 4,1 Milliarden Euro zahlen. Das hat der Europäische Gerichtshof nun bestätigt. Der Tech-Konzern hat den Handyherstellern bei seinem Betriebssystem Android illegale Beschränkungen eingebaut, um die eigenen Produkte besser verkaufen zu können. Für die Richter hat Google hier klar seine Marktdominanz missbraucht. Weil Online-Videospiele immer beliebter werden, will Sony ab 2028 Spiele für seine PlayStation nur mehr übers Internet verkaufen. Die Produktion von Discs wird eingestellt. Außerdem dreht Sony die Online-Stores für die PlayStation 3 und die PlayStation Vita bis nächstes Jahr stufenweise ab, weil die Geräte die aktuellen Zahlungssysteme nicht mehr unterstützen.
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2: Das Rockantenne Österreich Wetter. Heute eine Spur angenehmer und nicht mehr ganz so heiß wie die letzten Tage. Heute wechseln sich Sonne und Wolken ab. Einzelne Regenschauer gibt es noch in Tirol, in Salzburg, in Oberösterreich, aber auch in Niederösterreich. Und wir kommen heute auf 21 bis 29 Grad. Morgen der Freitag, da ist dann auch wieder alles dabei. Sonne und Wolken den ganzen Tag. Von Niederösterreich über Salzburg bis nach Tirol immer wieder Regenschauer. Stellenweise kann es da auch länger regnen. In Kärnten, der Steiermark, Wien und im Burgenland mehr Sonne und es bleibt großteils trocken. Und wir kommen auf 23 bis 29 Grad.
3: 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Im Studio Hannes Hahn.
4: Der oberste Gerichtshof in Wien hat das Urteil gegen Signa-Gründer René Benko bestätigt. Benko ist also wegen betrügerischer Krieder schuldig. Es geht um 300.000 Euro, die er seiner Mutter geschenkt haben soll, um das Geld so am Konkurs vorbeizuschieben. Bereits im Oktober letzten Jahres ist Benko verurteilt worden. Österreich gegen Spanien. Um 21 Uhr ist der Ankick zum größten WM-Highlight für uns Österreicher. Gespielt wird in L.A. im SoFi-Stadion, dem teuersten Stadion der Welt. 5,5 Milliarden US-Dollar hat es gekostet. Da es in der Nähe des Flughafens steht, geht das Stadion nicht in die Höhe, sondern in die Tiefe. Das Spielfeld liegt 30 Meter unter der Erde. Sportlich gesehen geht Österreich als klarer Außenseiter ins Match gegen den amtierenden Europameister Spanien. Ist aber nicht chancenlos, sagen viele Fußballauskenner. Die Rettungsdienste sind die vergangenen Tage während der Hitzewelle besonders gefordert gewesen. Eine erste Bilanz gibt es nun von den Wiener Rettungsdiensten. Von Montag bis heute früh sind die Teams insgesamt fast 4000 Mal ausgerückt. Meistens, weil der Kreislauf der Menschen Probleme gemacht hat, sowie wegen Überhitzung oder Herz-Kreislauf-Stillständen.
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3: Das Rockernzern Österreich Wetter. Heute eine Spur angenehmer und nicht mehr ganz so heiß wie die letzten Tage. Heute wechseln sich Sonne und Wolken ab. Einzelne Regenschauer gibt es noch in Tirol, in Salzburg, in Oberösterreich, aber auch in Niederösterreich. Und wir kommen heute auf 21 bis 29 Grad. Morgen der Freitag, da ist dann auch wieder alles dabei. Sonne und Wolken den ganzen Tag. Von Niederösterreich über Salzburg bis nach Tirol immer wieder Regenschauer. Stellenweise kann es da auch länger regnen. In Kärnten, der Steiermark, Wien und im Burgenland mehr Sonne und es bleibt großteils trocken. Und wir kommen auf 23 bis 29 Grad.
2: 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Im Studio Hannes Harp. Im Fall René Benko bleibt es beim Schuldspruch. Das hat der Oberste Gerichtshof heute bestätigt. Das Ersturteil vom vergangenen Oktober. 2 Jahre Haft wegen betrügerischer Krieder war rechtmäßig. Es geht um 300.000 Euro, die Benko seiner Mutter geschenkt haben soll, um das Geld so am Konkurs vorbeizuschieben. Auch der teilweise Freispruch im Fall einer Mietzinsvorauszahlung für seine Villa ist aufgehoben worden. Das muss in Innsbruck nun neu verhandelt werden. Ermittler der internationalen Polizeieinheit Europol sind erstmals gegen Online-Missbrauchsnetzwerke von Männern vorgegangen, die ihre Partnerinnen betäuben und dann sexuell missbrauchen und Aufnahmen dann ins Netz stellen. Die Polizisten haben mutmaßliche Opfer und Täter identifiziert. 57 Männer wurden festgenommen, 158 Opfer seit April in Sicherheit gebracht. Das ganze Land drückt heute dem ÖFB-Team bei der WM die Daumen. Die Österreicher spielen gegen Spanien um den Aufstieg ins Achtelfinale. Die Spanier sind klarer Favorit. Teamchef Luis de la Fuente

0: warnt aber vor den Österreichern. Er bezeichnet unser Team als aggressiv und zielstrebig. Ankick ist in Los Angeles um 21 Uhr unserer Zeit.
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3: Das Rockernzern Österreich, Wetter. Heute eine Spur angenehmer und nicht mehr ganz so heiß wie die letzten Tage. Heute wechseln sich Sonne und Wolken ab. Einzelne Regenschauer gibt es noch in Tirol, in Salzburg, in Oberösterreich, aber auch in Niederösterreich. Und wir kommen heute auf 21 bis 29 Grad. Morgen der Freitag, da ist dann auch wieder alles dabei. Sonne und Wolken den ganzen Tag. Von Niederösterreich über Salzburg bis nach Tirol immer wieder Regenschauer. Stellenweise kann es da auch länger regnen. In Kärnten, der Steiermark, Wien und im Burgenland mehr Sonne und es bleibt großteils trocken. Und wir kommen auf 23 bis 29 Grad.
4: 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Im Studio Hannes Haar. Die sinkenden Rohölpreise sind nur teilweise an der Zapfsäule angekommen. Der ÖMTC hat sich die Preise im Vormonat genau angeschaut und kritisiert heute die Ölkonzerne. Der Autofahrerclub fordert, dass es international strengere Regeln braucht. Trotz eines möglichen Körperlgelds ist Tanken im Juni aber spürbar billiger gewesen. Benzin ist im Schnitt um 10 Cent, Diesel um 13 Cent günstiger gewesen. Im Fall René Benko bleibt es beim Schuldspruch. Das hat der oberste Gerichtshof heute bestätigt. Das Ersturteil vom vergangenen Oktober. 2 Jahre Haft wegen betrügerischer Krita war rechtmäßig. Es geht um 300.000 Euro, die Benko seiner Mutter geschenkt haben soll, um das Geld so am Konkurs vorbeizuschieben. Auch der teilweise Freispruch im Fall einer Mietzinsvorauszahlung für seine Villa ist aufgehoben worden. Das muss in Innsbruck nun neu verhandelt werden. Google muss eine Rekordstrafe von 4,1 Milliarden Euro zahlen. Das hat der Europäische Gerichtshof nun bestätigt. Der Tech-Konzern hat den Handyherstellern bei seinem Betriebssystem Android illegale Beschränkungen eingebaut, um die eigenen Produkte besser verkaufen zu können. Für die Richter hat Google hier klar seine Marktdominanz missbraucht. 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
1: Das Rockantenne Österreich Wetter. Es schaut sommerlich aus, aber nicht heiß im Land. Derzeit in Bregenz 24 Grad, in Linz beim Hauptplatz 25, in Eisenstadt sind 27 Grad. Am Abend und in der Nacht gibt es ein wenig Regen, vor allem im Bergland. Morgen Freitag dann viele Wolken, auch immer wieder Regen dabei in weiten Teilen des Landes. Am sonnigsten wird es morgen rund um Wien, Niederösterreich und das Burgenland. Höchstens 29 Grad mit viel Sonne.
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3: Im Studio Hannes Haab. Das Bundesheer will die Stellung bis Herbst zum Teil digitalisieren. Schon vor dem eigentlichen Termin bei einer Stellungskommission können Kandidaten medizinische Befunde auf einer Plattform hochladen. Auch Ausbildungen und persönliche Interessen oder Kenntnisse bekannt geben, freut sich heute Verteidigungsministerin Claudia Thanner. Die Teilnahme daran ist aber freiwillig. Zuerst hat das Projekt in Kärnten begonnen. Bis Oktober soll es die digitale Stellung österreichweit geben. Die Staatsanwaltschaft Trient klagt nun Signa-Gründer René Benko und weitere 36 Menschen an. Es geht um den Vorwurf der Bildung einer kriminellen Vereinigung. Die Ermittlungen hatten bereits Ende 2024 ein mögliches Netzwerk aus Politik und Wirtschaft in der Region Trentino-Südtirol aufgedeckt. Es geht um die Frage, ob sich die mögliche Organisation abgesprochen hat, um öffentliche Ausschreibungen zu beeinflussen. Die sinkenden Rohölpreise sind nur teilweise an der Zapfsäule angekommen. Der ÖMTC hat sich die Preise im Vormonat genau angeschaut und kritisiert heute die Ölkonzerne. Der Autofahrerclub fordert, dass es international strengere Regeln braucht. Trotz eines möglichen Körbergelds ist Tanken im Juni aber spürbar billiger gewesen. Benzin ist im Schnitt um 10 Cent, Diesel um 13 Cent günstiger gewesen.
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0: Der Rock ans in Österreich Home Run am Donnerstagnachmittag. Wir freuen uns sehr, weil morgen geht's los.
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0: Die FSG Pro G Jugend und Rock Antenne Österreich Bühne am Wiener Donauinselfest. Sie steht. Ich habe vor 5 Minuten gerade ein Video gesehen vom Aufbau. Also es ist wirklich fast alles fertig, so wie es ausschaut. Wir sind bereit für die Musik dort. Mit Pflichttermin zum Beispiel. Mit Glenn Ample, mit Everyone's Darling und vielen, vielen mehr. Schnell noch die Checklist durchgehen mit Nadine Farnberger von der Gewerkschaft ProG, damit ihr vorbereitet seid fürs Wochenende. Was ist vor Ort nützlich?
2: Wasser. Ganz, ganz wichtig. Wasser, Sonnencreme, Sonnenbrille und wenn es sein kann oder soll, kannst du auch ein Handtuch mitnehmen, dass du auf der Wiese chillen kannst beziehungsweise unsere Musik zuhörst. Wir haben nämlich echt eine coole Bühne, wo du auch ein bisschen sitzen kannst.
0: Genau so ist es. Schaut gemütlich aus dort. Wir sind bereit. Wir freuen uns auf morgen. Die FSG Pro G Jugend und Rock an seine Österreich-Bühne am Wiener Donauinselfest von morgen bis Sonntag. Freuen wir uns, wenn ihr vorbeikommt und mit uns feiert.
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1: The Cure. Mit ihrem wohl größten Hit, einfach immer noch wunderschön, Friday I'm in Love gleich. Und zum Ausgleich dann, so den feingeistigen The Cure, hauen wir Five Finger Death Punch rein. Die holen sich Unterstützung von Brian May von Queen und Kenny Wayne Shepherd mit Blue on Black, gleich hier im Rock Antenne Österreich Home Run.
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0: Die Stones hier im Rockens in Österreich, Home Run am Donnerstagnachmittag. Liebe Plattensammler, da haben wir es für euch.
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0: News mit The Wow Signal. Hör mal rein.

Komplett abgespaceder Rock Muse eben, oder? Genau das erwartet euch jetzt für euer Plattenregal. Ich habe hier eine Vinyl vom neuen Muse-Album. Wenn ihr die abstauben möchtet, dann jetzt anrufen unter 08000 18 666. Es geht um The Wow Signal auf Platte. 08000 18 666, so holt ihr euch die jetzt. Und wir hören in der Zwischenzeit den Song The Sickness in You and I. Hier sind Muse im Rockantenne Österreich Home Run.

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1: Die White Stripes. Mit Seven Nation Army und ein Klassiker von Deep Purple mit Black Knight auch noch dabei für diesen Donnerstagnachmittag. Ganz liebe Grüße auch nochmal an den Markus aus Oberösterreich, der gerade das Muse-Album auf Vinyl bei uns abgestaubt hat. Und an die Rock-Community, die nicht abgestaubt hat, der Hinweis, braucht's nicht traurig sein, wir haben sicher bald wieder das nächste geile Ding für euch hier auf Rockantenne Österreich.
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12: 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Sommerlich warm, aber nicht mehr.

0: Eis, so schaut es heute aus. In Innsbruck beim Goldenen Dachl derzeit 27 Grad, in Leibniz in der Steiermark 27 und in Zwettlin in Österreich aktuell 25 Grad. Am Abend und in der Nacht gibt es noch ein wenig Regen, vor allem im Bergland später dann. Morgen Freitag viele Wolken, auch immer wieder Regen dabei in weiten Teilen des Landes. Am sonnigsten wird es morgen rund um Wien, Niederösterreich und das Burgenland. Höchstens 29 Grad mit viel Sonne.
1: 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Im Studio Hannes Harp. Die Pasterze am Großglockner wird schon bald den Status als größten Gletscher Österreichs verlieren. Das Abschmelzen des sogenannten Hufeisenbruchs wird in den kommenden Monaten erwartet. Das ist heute die Info des Alpenvereins. In den nächsten 5 Jahren soll knapp ein Drittel der Gletscher verschwunden sein. Durch die geringere Schnee- und Eisschmelze wird Wasser in den Flüssen fehlen, sagt uns Gletscherforscherin Andrea Fischer. Das Bundesheer will die Stellung bis Herbst zum Teil digitalisieren. Schon vor dem eigentlichen Termin bei einer Stellungskommission können Kandidaten medizinische Befunde auf einer Plattform hochladen. Auch Ausbildungen und persönliche Interessen oder Kenntnisse bekannt geben, freut sich heute Verteidigungsministerin Claudia Tanner. Die Teilnahme daran ist aber freiwillig. Zuerst hat das Projekt in Kärnten begonnen. Bis Oktober soll es die digitale Stellung österreichweit geben. Stress, gereizte Stimmung oder psychische Belastungen machen den Menschen im Job zu schaffen. Mehr als ein Fünftel empfindet die Arbeit als psychisch belastend. Über ein Viertel steht unter starkem Zeitdruck. Das steht im neuen Arbeitsklimaindex der Arbeiterkammer. Betroffen sind vor allem Branchen wie Gesundheit oder Tourismus sowie Menschen, die am Bau arbeiten.
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0: Österreichweit über DAB Plus und in ganz Wien auch über UKW in einer Rockrepublik, wo einfach immer was los ist. Was ihr live diesen Sommer und Herbst erlebt, werfen wir gleich einen genauen Blick drauf. Konzert-Highlights noch und nöcher.
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0: Bruce Springsteen hier im Rock Antenne Österreich Home Run am Donnerstag. Sommer und Herbst, alles voll mit geilen Konzerten.
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0: Wir schauen in die Steiermark diesen Sommer, da spielen Dropkick Murphys. Am 14. August in der Messe Graz Dropkick Murphys und als tatkräftige Unterstützung noch Less Than Jake, Agnostic Front und Conservative Military Image. Und wir hüpfen noch in den November, da kommen Amon Amarth. Ja, natürlich die härtere Kost. Amon Amarth, die Wikinger laufen mit ihrem Schiff in Wien ein. Amon Amarth im Gasometer am 3. November als schwedische Unterstützung noch mit dabei. Soilwork und Orbit Culture. 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

0: Was für ein Song. Soundgarden, Black Hole Sun, hier im Rockantenne Österreich Homerun am Donnerstag.
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0: Golden Earring. Also wenn es sowas wie den perfekten Song zum Autofahren gibt, dann ist es, glaube ich, echt der hier. Radar Love gleich. Und nicht ganz AC/DC, Airborne, No Way But The Hard Way, gleich hier im Rockets in Österreich, Home Run.
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Fury in the Slaughterhouse pfeifen sich ein zum Donnerstagnachmittag hier auf Rock ganz in Österreich. Home Run. An diesem 2. Juli feiern wir heute Foreigner, weil da hat's das Album Four, 45-jähriges Jubiläum. Und ich sage euch was, wenn auf einem Album dermaßen viele Hits drauf sind, dann hat es das auch nach 45 Jahren verdient, gefeiert zu werden.

Wahnsinn! Foreigner sind auch immer noch live unterwegs mit diesen Hits. Von der damaligen Besetzung ist zwar nur noch Gitarrist Mick Jones übrig, aber der führt eine starke Truppe an. Foreigner zum Beispiel morgen auf der Burg Klamm und übermorgen in Eisenstadt. Also die sind auch bei uns noch zu sehen. Mit Hits wie diesem hier. Wir feiern 45 Jahre Four von Foreigner. Hier sind sie mit Urgent im Rockantenne Österreich Home Run.

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1: Wir mischen's perfekt zusammen im besten Rock Nonstop mit einem absoluten Klassiker von Billy Idol. Und dann gibt's noch viel Schwung für den Feierabend mit Volbeat. Ab geht's hier mit Rock Antenne Österreich.

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4: 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Wetter, ein sommerlich warmer Tag geht langsam zu Ende. In Salzburg derzeit 25 Grad, in Graz sind es 28 und in Wien am Rathausplatz derzeit 28 Grad. Am Abend und in der Nacht ist noch ein wenig Regen dabei, vor allem im Bergland, später dann in der Nacht. Morgen Freitag viele Wolken, auch immer wieder Regen in weiten Teilen des Landes. Am sonnigsten wird es morgen rund um Wien, Niederösterreich und das Burgenland. Höchstens 29 Grad, da wo die Sonne wirklich länger durchkommt.
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6: Im Studio Hannes Harp. Heute Abend heißt es Daumendrücken für Österreich. Unser Fußballnationalteam trifft im 16. Finale dieser WM auf Spanien. Österreich ist klarer Außenseiter. In den Wettbüros bekommt man für einen Österreich-Sieg das 8- bis 10-fache des Einsatzes zurück. Und trotzdem

0: trauen nicht wenige Fußballexperten dem ÖFB-Team eine Überraschung zu. Vor allem, je länger es aus Sicht der Österreicher kein Gegentor aufzuholen gilt. Ankick ist um 21 Uhr im SoFi-Stadion in LA. 2000 Österreicher sind live vor Ort. Im Fall René Benko bleibt es beim Schuldspruch. Das hat der oberste Gerichtshof heute bestätigt. Das Ersturteil vom vergangenen Oktober. 2 Jahre Haft wegen betrügerischer Krieder war rechtmäßig. Es geht um 300.000 Euro, die Benko seiner Mutter geschenkt haben soll, um das Geld so am Konkurs vorbeizuschieben. Auch der teilweise Freispruch im Fall einer Mietzinsvorauszahlung für seine Villa ist aufgehoben worden. Das muss in Innsbruck nun neu verhandelt werden. Google muss eine Rekordstrafe von 4,1 Milliarden Euro zahlen. Das hat der Europäische Gerichtshof nun bestätigt. Der Tech-Konzern hat den Handyherstellern bei seinem Betriebssystem Android illegale Beschränkungen eingebaut, um die eigenen Produkte besser verkaufen zu können. Für die Richter hat Google hier klar seine Marktdominanz missbraucht.
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2: Österreichweit über DAB Plus und in ganz Wien auch über UKW. Ich wünsche euch einen wunderschönen und hoffentlich entspannten Feierabend.
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0: The Clash hier im Rock und in Österreich Home Run am Donnerstag. Wir steuern rein in ein Wochenende langsam, an dem so richtig was los ist. Und los geht's dann morgen mit Andi Kasper in der Rock und in Österreich Frühschicht.
1: Wenn ich mich nicht täusche, Martin, morgen ist Freitag, das heißt, morgen ist der erste Tag auf der FSG Brugge Jugend- und Rock und in Österreich Bühne. Das heißt, wir schauen morgen schon mal so Richtung Donauinsel, was wir dann die nächsten drei Tage mit euch vorhaben. Und außerdem schaue ich natürlich auch zurück auf die Musiknews der Woche mit Sissis Woche. Und ich nehme mal an, der Franz wird auch vorbeischauen, wenn er sich irgendwie einrichten lässt, gell?
0: Ich glaube, er kann es einrichten. Die Rock und in Österreich Frühschicht, mit der er morgen in den Freitag und dann ins Wochenende schon startet. Von 5 bis 10 mit Morningman Andi Kasper. 12 nach 5 hier im Rock in Österreich Home Run. Ein absolutes Schmankerl ist von Radiohead, Paranoid Android, ausgespielt vom ersten bis zum letzten Ton.

0: Ross Stewart mit Maggie May hier im Rock Antenne Österreich Home Run für den Donnerstag.
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0: So, haben wir gleich noch so eine entspannte Rocknummer für euch. Aber davor noch, da lassen wir's krachen. Metallica und Mr. Big gleich hier im Rock Antenne Österreich Home Run am Donnerstag.
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1: Linkin Park. Die Stimme, die Emotion, was da mitschwingt, Wahnsinn. Jedes Mal wieder Crawling, Linkin Park gleich her. Und dann was Sonniges zum Ausgleich. Eddie Money mit Two Tickets to Paradise. Gleich auf Rock Antenne Österreich, 3 vor 6.
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2: Das Rockantenne Österreich Wetter. Ein warmer Sommertag geht zu Ende langsam. In Bregenz derzeit 27 Grad. In Klagenfurt bei Minimundus sind 27. Und in Krems in Niederösterreich derzeit 28 Grad noch. Am Abend und in der Nacht gibt es ein wenig Regen, vor allem später dann in der Nacht im Bergland. Morgen Freitag viele Wolken, auch immer wieder Regen dabei in weiten Teilen des Landes. Am sonnigsten wird es morgen rund um Wien, Niederösterreich und das Burgenland, vor allem am Nachmittag. Höchstens 29 Grad, wo die Sonne wirklich länger durchkommt.
3: 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Im Studio Hannes Harp. Österreich spielt heute Abend um 21 Uhr bei der Fußball-WM um die Sensation und den Aufstieg ins Achtelfinale. Beim Spiel gegen den amtierenden Europameister Spanien appelliert auch Bundespräsident Alexander Van der Bellen in einem Instagram-Video an alle Eltern im Land, ihre Kinder heute länger aufbleiben zu lassen, um die Mannschaft beim Spiel live mit anfeuern zu können. Österreich ist klar Außenseiter, Fußballexperten trauen dem ÖFB-Team im K.O.-Spiel gegen Spanien aber viel zu. Einen Freispruch hat es für Ex-FPÖ-Politiker und Ex-Vizekanzler Heinz-Christian Strache am Wiener Landesgericht gegeben im Untreueprozess in der sogenannten Lebensversicherungskausa. Ein Schöffensenat hat den Vorwurf der Untreue gegen ihn und einen weiteren Mitangeklagten zurückgewiesen. Stress, gereizte Stimmung oder psychische Belastungen machen den Menschen im Job zu schaffen. Mehr als ein Fünftel empfindet die Arbeit als psychisch belastend. Über ein Viertel steht unter starkem Zeitdruck. Das steht im neuen Arbeitsklimaindex der Arbeiterkammer. Betroffen sind vor allem Branchen wie Gesundheit oder Tourismus sowie Menschen, die am Bau arbeiten.
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2: Wir feiern gleich eines der großen Alben der Rockgeschichte, das wirklich starke Konkurrenz gehabt hat in dem Jahr, wo es rausgekommen ist. Aber da sprechen wir gleich mehr drüber. Österreichweit über DAB Plus und in ganz Wien auch über UKW. Hier sind Linkin Park für euch.
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Donnerstagabend mit dem Rockantenne Österreich Homerun. Wir feiern jetzt Alice Cooper, weil das Album Hey Stupid heute 35. Geburtstag feiert. So klingt das vielleicht oder so. Auch mit einer Wahnsinns-Gästeliste auf dem Album Ozzy Osbourne, Nikki Sixx,

Slash, Steve Vai und viele mehr sind als Gastmusiker mit dabei. Jetzt werdet ihr vielleicht sagen, so aufs erste Überlegen hin, wenn ihr jetzt wirklich nicht die Alice Cooper Ultra-Fans seid, ja, recht viel fällt mir spontan da nicht ein, was da drauf war. Und ja, für die Menge an Stars, die da versammelt ist, war es tatsächlich arm an echten Hits, das Album. Aber man muss dazu sagen, 1991, am 2. Juli, da war musikalisch gerade die Konkurrenz sehr stark, was da in dem Jahr noch rausgekommen ist, sage ich einmal.

Irre, oder? Alles 1991, also das war kein leichtes Jahr für einen Alice Cooper, um gegen die Konkurrenz im Rock anzukommen. Drum, wir feiern jetzt ein Alice Cooper Album, das zu Unrecht vielleicht ein bisschen untergegangen ist in dem Jahr. Hey Stupid mit Love's a Loaded Gun. Alice Cooper hier im Rock an seine Österreich Home Run.

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1: Die Steve Miller Band. 'Cause I'm a picker, I'm a grinner, I'm a lover and I'm a sinner. Genau, die richtige Entspannung für den Feierabend. Und dann legen wir noch The Gaslight Anthem drauf, hier im Rock Antenne Österreich Home Run.
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1: Paradise City. Oh, immer wieder sehr stark. Guns N' Roses gleich. Und Nightwish für ein bisschen Winterkälte hier mitten im Sommer. Gleich auf Rock Antenne Österreich.
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0: Auch in Bregenz derzeit 27 Grad. In Graz sind 27 und in Wien am Westbahnhof aktuell 28 Grad. Am Abend und in der Nacht ein wenig Regen dabei, vor allem später dann im Bergland. Morgen Freitag viele Wolken, auch immer wieder Regen mit dabei in weiten Teilen des Landes. Am sonnigsten wird es morgen rund um Wien, Niederösterreich und das Burgenland am Nachmittag. Höchstens 29 Grad, wo die Sonne wirklich länger durchkommt.
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2: Im Studio Hannes Haab. Die großen Ölkonzerne sollen sich ein Körperlgeld bei den Spritpreisen im Vormonat verdient haben. Der ÖAMTC kritisiert heute, dass die Spritpreise im Vergleich zum Rohölpreis zu langsam gesunken sind. Wegen der kommenden Sommerferien, wer nach Kroatien auf Urlaub fährt, sollte am besten am Weg in Slowenien oder direkt in Kroatien tanken, ist der Tipp vom ÖAMTC, weil die Preise dort tiefer sind als in Österreich. Der oberste Gerichtshof hat heute den Schuldspruch gegen René Benko wegen betrügerischer Krita bestätigt. Den Teilfreispruch hat der OGH aufgehoben und zur Neuverhandlung an das Erstgericht in Innsbruck zurückgewiesen. Der Signa-Gründer hat im Oktober 2 Jahre Haft bekommen. Heute Abend heißt es Daumendrücken für Österreich. Unser Fußballnationalteam trifft im 16. Finale dieser WM auf Spanien. Österreich ist klarer Außenseiter. In den Wettbüros bekommt man für einen Österreich-Sieg das 8- bis 10-fache des Einsatzes zurück. Und trotzdem trauen nicht wenige Fußballexperten dem ÖFB-Team eine Überraschung zu. Vor allem, je länger es aus Sicht der Österreicher kein Gegentor aufzuholen gilt. Ankick ist um 21 Uhr im SoFi-Stadion in LA. 2000 Österreicher sind live vor Ort.
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0: Der beste Rock nonstop für den Donnerstagabend mit U2, Nightwish und boah, ganz großes Paradise City. Los geht's.
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0: U2, Sunday, Bloody Sunday, ganz großer Rocksong hier im Rockantenne Österreich, Home Run am Donnerstag.
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0: Metternich heute, eine Band, die noch viel vorhat heuer. Bei denen steht noch Album Nummer 3 an. Dazu laden sie auch zur fetten Album-Release-Show am 9. Oktober in der Szene Wien. Präsentiert von Rockantenne Österreich, sollte ich dazu sagen. Wir freuen uns drauf. Bis dorthin haben wir einen Klassiker von Metternich hier für die Rock-Community. Hier ist In Wien sagt man Servus bei Made in Austria im Rockantenne Österreich Home Run.

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1: Nirvana. Da hat echt einfach alles zusammengestimmt bei dem Song. Im Bloom gleich. Ja, was soll man da noch dazu sagen? Steppenwolf, Born to be Wild. Gleich hier im Rock Antenne Österreich Home Run.
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0: Steppenwolf, Born to be Wild. So klingt der Donnerstagabend hier auf Rock Antenne Österreich. 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
1: 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Im Studio Hannes Harp. Alle Fußballfans in Österreich drücken den ÖFB-Kickern die Daumen, wenn es im Match gegen Europameister Spanien in Los Angeles um die Sensation bei der Fußball-WM geht. Die Spanier sind die klaren Favoriten, aber Österreich will es Spanien so schwer wie möglich machen und die geringe Chance auf den Aufstieg ins Achtelfinale nutzen. Die Pasterze am Großglockner wird schon bald den Status als größten Gletscher Österreichs verlieren. Das Abschmelzen des sogenannten Hufeisenbruchs wird in den kommenden Monaten erwartet. Das ist heute die Info des Alpenvereins. In den nächsten 5 Jahren soll knapp ein Drittel der Gletscher

0: Gletscher verschwunden sein. Durch die geringere Schnee- und Eisschmelze wird Wasser in den Flüssen fehlen, sagt uns Gletscherforscherin Andrea Fischer. Gut eine Woche nach dem Doppelerdbeben in Venezuela grenzt eine Rettungsaktion an ein Wunder. Den Rettungskräften aus 7 Ländern ist es gelungen, einen 43-Jährigen aus den Teilen eines eingestürzten 7-stöckigen Gebäudes zu retten. Um zu dem Mann vorzudringen, haben die Helfer den Schuttberg ganz vorsichtig abtragen müssen, um weiteres Einstürzen zu verhindern.
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4: Im Studio Hannes Harp. Alle Fußballfans in Österreich drücken den ÖFB-Kickern die Daumen, wenn es im Match gegen Europameister Spanien in Los Angeles um die Sensation bei der Fußball-WM geht. Die Spanier sind die klaren Favoriten, aber Österreich will es Spanien so schwer wie möglich machen und die geringe Chance auf den Aufstieg ins Achtelfinale nutzen. Die Pasterze am Großglockner wird schon bald den Status als größten Gletscher Österreichs verlieren. Das Abschmelzen des sogenannten Hufeisenbruchs wird in den kommenden Monaten erwartet. Das ist heute die Info des Alpenvereins. In den nächsten 5 Jahren soll knapp ein Drittel der Gletscher verschwunden sein. Durch die geringere Schnee- und Eisschmelze wird Wasser in den Flüssen fehlen, sagt uns Gletscherforscherin Andrea Fischer. Gut eine Woche nach dem Doppelerdbeben in Venezuela grenzt eine Rettungsaktion an ein Wunder. Den Rettungskräften aus 7 Ländern ist es gelungen, einen 43-Jährigen aus den Teilen eines eingestürzten 7-stöckigen Gebäudes zu retten. Um zu dem Mann vorzudringen, haben die Helfer den Schuttberg ganz vorsichtig abtragen müssen, um weiteres Einstürzen zu verhindern.
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Muse geben Vollgas. Cryogen heißt die nächste Single der drei Briten. Und ist neu. Auf Rockantenne Österreich.

Da sagt noch einer, ein Basslauf und ein Gitarrensolo können heutzutage nicht mehr faszinieren. Europe sind zurück. One on One ist die erste Single aus ihrem kommenden Album Come This Madness. Und neu auf Rock Antenne Österreich.

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Rente? Ivo. Ruhestand unter Palmen? Viel zu viele Kokosnüsse. Braucht keiner. Schon gar nicht Mick Jagger und Keith Richards. In the Stars ist die erste Single der Rolling Stones aus dem kommenden Album Foreign Tongues. Und neu auf Rock Antenne Österreich.

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Länger war es ruhig um eine der besten Rockbands Kanadas. Aber jetzt melden sich Theory of a Deadman lautstark zurück. Die Single Barricade von Theory of a Deadman ist neu auf Rockantenne Österreich.

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1: Muse, The Wow Signal. Ja, wenn sich elektronische Klänge mit Gitarren und der Stimme von Matt Bellamy vermischen, dann ist das ganz genau dieser einzigartige Muse-Sound, den die Fans so sehr lieben. Die Briten, die haben es seit ihrer Gründung in den 90ern geschafft, ihr ganz eigenes Genre zu kreieren. Auch auf The Wow Signal bleibt es so. Wer jetzt allerdings glaubt, dass auf ihrem neuesten Werk alles gleich klingt, der irrt sich gewaltig. Denn die Bandbreite kann sich wirklich sehen lassen. Härtere Klänge gibt's da zum Beispiel mit dem Song Cryogen. Indie-Dance-Rock-Sounds wiederum gibt's beispielsweise mit dem Song Be With You. It's got to be with you. Muse bleiben sich auch auf ihrem 10. Studioalbum treu und liefern uns neues Material, das sich dennoch angenehm vertraut anfühlt. The Wow Signal von Muse ist unser Album der Woche auf Rock Antenne Österreich.
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